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0: Viel Liebe von Kanal 3 an diesem Sonntagmorgen. Leben wir in Form von einfach guter Musik. Zum Ende dank dem neuesten Hit von One Republic. Need Your Love heisst der hier. Und der Kanal 3 Klassiker von Bryan Adams, der hat auch ganz viel Liebe parat. Jetzt ist es gerade 7. Guten Morgen.
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0: Im Seeland sollte es heute grösstenteils Regenpause geben. Vielleicht geht jetzt am Vormittag, morgen. Können es stellenweise nur ein paar Tropfen geben. Ab Mittag ist aber das aber kein Thema mehr. Aktuell haben wir 16 Grad maximal, gibt es im Nachmittag 25 Grad. Und eben, es sollte eigentlich trocken bleiben, aber das Risiko, dass es dort ein paar Orte jetzt am Vormittag noch schnell ein bisschen nass ist, das ist rum.
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0: 1 Minute nach der 7. und ihr kommt wie immer am Sonntagmorgen ohne Probleme von A nach B.
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0: Ich hoffe, ihr habt gut geschlafen und könnt euch jetzt vielleicht sogar noch mal drei im Bett und eine Runde nucken. Am Mikrofon ist der Sven Müller. Zusammen mit Kanal 3 begleite ich euch durch den Sonntag.
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früh an diesem Sonntagmorgen, 22 ab 7 Uhr. Und diesen Sonntagmorgen nach dem Güschen-Gurten-Festival sind vielleicht ein paar noch immer auf dem Heimweg vom Party machen. Vier Tage lang Vollgas gefestet auf dem Hausberg zu Bern, unter anderem mit dem Jean-Paul. Und natürlich auch mit Musik aus der Region, aus dem Kanton Bern, Loh und Leduc. Und jetzt, Vater an.

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0: Kanal 3 an diesem Sonntagmorgen. In 19 Minuten ist es 8. Schön, habt ihr eingeschaltet. 10 Go für ein richtiges Halleluja zum Abschluss.
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0: 6-4. Lasst euch das mal auf der Zunge gehen. Mit einem Resultat von 6-4 schlägt die Engländer die Franzosen im kleinen Finale an der WM.
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0: Unter anderem ist es auch der erste Sieg für England nach 44 Jahren gegen Frankreich. Und das Spiel das hat nochmal aufgezeigt, was passieren kann, wenn grosse Nationen nichts mehr zu verlieren haben. Geht ja im Spiel um Platz 3 nicht wirklich mehr um etwas, weil ja, ob man jetzt dritt oder viert wird an der WM, ja, macht der Brat auch nicht fesser. Haben sich also beide Nationen, England wie auch Frankreich, nochmal von der besten Seite können zeigen zum Abschied aus der WM zu Amerika.
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0: One Last Dance, noch ein letzter Tanz heute Abend. Spanien gegen Argentinien im WM-Final. Und auch der letzte Auftritt von Lionel Messi an einem grossen Wettbewerb. Holt sich der kleine Flitzer jetzt zum zweiten Mal der WM-Titel? Oder holt Spanien nach 16 Jahren um einen der WM-Pokal? Wir wissen es, ab den 9. da ist nämlich Abpfiff. Vorher gibt es aber noch eine grosse Abschlusszeremonie mit viel Show. Früh einschalten, das lohnt sich also.
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0: Der steht auf am Sonntagmorgen mit dem Kanal 3 und der Rockband Green Day. Ihr Kanal 3 Klassiker Boulevard of Broken Dreams, da geniessen wir noch in den ersten 20 Minuten. Zusammen mit dem aktuellen Hit von der Taylor Swift und The Fate of Ophelia. Achte ich immer jetzt. Die
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0: Viele Wochen sind am Himmel. Die sollten heute aber für einiges Mal nicht gross Regen bringen. Aber eben aktuell mit diesen Gewitterzellen ist es nicht ausschliessen, dass es dann gleich mal heute noch ein paar Tropfen gibt im Verlauf des Vormittags. Maximal heute gibt es 25 Grad. Aktuell haben wir das Bio zu Grenchen und auch liegen 17 Grad.
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0: 1 Minute nach den 8 und es läuft gut auf der Strasse. Dann kommen wir super ans Ziel.
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0: Heute wird es um einen Laut in Schwadernau. Letzter Tag vom Tractor Pulling ist auf dem Programm. Wir sind gestern vorbeigegangen. Um 20 ab da hören wir uns rein.
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0: 21 Minuten nach der Nacht haben wir jetzt. Das ist Kanal 3 an diesem Sonntagmorgen.
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0: Es ist quasi wie Formel 1, nur langsam und schwer und eigentlich hat es auch sonst nicht viel damit zu tun. Ja, Tractor Pulling. Traktoren die ziehen das Gewicht so weit wie möglich, bis der Traktor entweder verreckt oder die Räder durchdrehen. Das haben sie gestern auch in Schwadernau gemacht. Die Florina Joffer aus der Kanal 3 Redaktion ist vorbeischauen.
2: Traktoren ziehen einen Bremswagen auf einer 100 Meter Strecke hinter sich her. Der Bremswagen ist mehrere Tonnen schwer und macht von Meter zu Meter mehr Widerstand. Zwischen 150 und 200 Teilnehmende wollen das Wochenende Schwadernau mit ihren Traktoren so weit wie möglich fahren. Einer davon ist Adrian Rätz. Er macht das seit über 20 Jahren.
3: Begeisterung ist natürlich ganz klar Technik. Was kann man konstruieren, gemäss Reglement, Vorschriften, die wir haben, für diese Leistung zu bekommen? Es sind immer wieder Herausforderungen. Plus natürlich der Wettkampf, um zu schauen, wer weiterkommt. Sei es mit Gewichtsverteilung und Luftdruck. Und das sind relativ viele Einflüsse, die hier nachher, mitwirken.
2: Traktor-Pulling sorgt aber zum Teil auch für Diskussionen wegen der Nachhaltigkeit. Der Dominik Henni, Präsident der Schweizer Traktor-Pulling-Vereinigung, sagt dazu, ihre Anlässe seien sehr regional aufgebaut und es seien etwa 10 pro Jahr in der ganzen Schweiz. Dazu haben sie vor 4 Jahren neue Regeln eingeführt.
4: Wir bieten den Sporttraktoren vorschreiben, dass sie mit Biodiesel fahren müssen. Wo wir auch sagen, wir wollen auch etwas dafür machen, das, was uns möglich ist, für die Umwelt und für die Nachhaltigkeit. Das ist nicht so, dass wir hier sagen, das Thema geht uns nichts an. Wir probieren das Möglichste zu machen, probieren auch die Traktoren eigentlich auch nicht sinnlos zu laufen. In
2: Schwadernau zieht man seit über 20 Jahren Traktoren. Die Veranstaltung ist auf dem Land. Sie wollen aber auch für Städterinnen und Städter offen sein, sagt Patrick Mülheim.

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0: Unterwegs mit Kanal 3 an diesem Sonntagmorgen. 18 Minuten noch, dann ist es 9 Uhr. Guten Morgen.
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0: Wechselhaft war es die letzten Tage. Ab und zu da hat das Gewitter für alle eine Überraschung gesorgt. Ralf Rickli vom Meteotest Bern. Wie wird es heute am Sonntag?
2: Der Vormittag sind die Wolken ein bisschen kompakter. Vielleicht längt es für einen kleinen Sprutz. Am Nachmittag gibt es mehr Sonnenschein. In Biel und im Seeland ist das Wetter am Nachmittag und Abend trocken. Temperatur bis 25 Grad.
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0: Sonntagmorgen mit Kanal 3, das nehmen wir definitiv noch ein gemütlich und hetzen nichts vor uns her. Und lasse in der nächsten halben Stunde den neuesten Hit von Temper City. Self-Aware heisst der. Und oder Kanal 3 Klassiker von der Sophie Alice Baxter gibt's Murder on the Dance Floor. Jetzt haben wir gerade 9.
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0: Jetzt am Morgen und im Verlauf des Vormittags könnte es vereinzelt noch einen Regensprotz geben, Richtung Jura zu suchen. Es ist aber der grösste Teil des Sonntag trocken, bei den maximal 25 Grad. Jetzt haben wir um die 19.
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0: 1 Minute nach der 9 und ich habe nichts zu vermelden von der Strasse im Kanal 3 Land. Falls ihr aber noch Richtung Süden weit für die Ferien 2 Stunden müsst ihr mehr rechnen, wenn es durch Gotthard geht. Rund 10 km Stau hat es dort. Gute und sichere Fahrt.
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0: Kanal 3 an diesem Sonntagmorgen. Jetzt haben wir 23 Minuten nach der 9.
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0: Wechselhaft war es die letzten Tage. Ab und zu da hat das Gewitter für auch eine Überraschung gesorgt. Ralf Rickli vom Meteotest Bern, wie wird es heute am Sonntag?
2: Der Vormittag sind die Wolken ein bisschen kompakter. Vielleicht längt es für einen kleinen Sprutz. Am Nachmittag gibt es mehr Sonnenschein. In Biel und im Seeland ist das Wetter am Nachmittag und Abend trocken, Temperatur bis 25 Grad.
0: Und was dürfen wir wettertechnisch in der neuen Woche erwarten?
2: Montag und Dienstag sind meistens sonnig, die Beisen geht, es gibt 25 Grad. Am Mittwoch fängt es sonnig an. Am Nachmittag nehmen die Wolken zu. Am Donnerstagmorgen und Vormittag könnte es ab und zu ein bisschen netzen. Temperatur am Morgen 13, am Nachmittag 25 Grad.
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ist gerade mal 3 am Sonntagmorgen, 20 vor 10 Uhr. Gute Gänge wünsche und hoffe, ihr habt eine gute Nacht hinter euch gehabt. Jetzt gehen wir weiter gemütlich. Dank Maroon 5 und der Cardi B und ihrem Hit Girls Like You.

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0: Da auf Kanal 3 natürlich immer am Start, wie der hier von Texas und Summer Sun. Lassen wir noch in den nächsten 10 Minuten. Startet die neue Stunde, macht aber Taylor Swift mit ihrem neuesten Hit Elizabeth Taylor. Zähne ist sitzen.
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0: Im Verlauf des Vormittags ist es nicht auszuschliessen, dass es ein paar Orte im Seeland noch regnen könnte. Es muss aber nicht. Ab Mittag sollte es aber dann eher trocken bleiben für den Rest des Tages. Aktuell haben wir 21 Grad. Maximal gibt es heute 25.
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0: 1 Minute nach der 10 und es sieht alles gut aus auf der Straße und auch im Schienenverkehr. Ihr kommt gut von A nach B in der Region. Falls ihr aber noch in Süden wollt, da hat es aktuell gut 7 km Stau vor dem Gotthardtunnel. Heisst 1,5 Stunden, oder da Zeit verlieren.
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0: WhatsApp-Zähne haben wir jetzt. Das ist Kanal 3 an diesem Sonntagvormittag.
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0: Es ist quasi wie Formel 1, nur langsam und schwer und eigentlich hat es auch sonst nicht viel damit zu tun. Ja, Tractor Pulling. Traktoren die ziehen das Gewicht so weit wie möglich, bis der Traktor entweder verreckt oder die Räder durchdrehen. Das haben sie gestern auch die Schwadernau gemacht. Die Florina Joffer aus der Kanal 3 Redaktion ist vorbeischauen.
2: Traktoren ziehen einen Bremswagen auf einer 100 Meter Strecke hinter sich her. Der Bremswagen ist mehrere Tonnen schwer und macht von Meter zu Meter mehr Widerstand. Zwischen 150 und 200 Teilnehmende wollen das Wochenende Schwadernau mit ihren Traktoren so weit wie möglich fahren. Einer davon ist Adrian Rätz. Er macht das seit über 20 Jahren.
3: Begeisterung ist natürlich ganz klar Technik. Was kann man konstruieren, gemäss Reglement, Vorschriften, die wir haben, für diese Leistung zu bekommen? Das sind immer wieder Herausforderungen. Plus natürlich der Wettkampf, um zu schauen, wer weiterkommt. Sei es mit Gewichtsverteilung und Luftdruck. Und das sind relativ viele Einflüsse, die hier nachher, mitwirken.
2: Traktor-Pulling sorgt aber zum Teil auch für Diskussionen wegen der Nachhaltigkeit. Der Dominik Henni, Präsident der Schweizer Traktor-Pulling-Vereinigung, sagt dazu, ihre Anlässe seien sehr regional aufgebaut und es seien etwa 10 pro Jahr in der ganzen Schweiz. Dazu haben sie vor 4 Jahren neue Regeln eingeführt.
4: Wir bieten den Sporttraktoren vorschreiben, dass sie mit Biodiesel fahren müssen. Wo wir auch sagen, wir wollen auch etwas dafür machen, das, was uns möglich ist, für die Umwelt und für die Nachhaltigkeit. Das ist nicht so, dass wir hier sagen, das Thema geht uns nichts an. Wir probieren das Möglichste zu machen. Wir probieren auch die Traktoren eigentlich auch nicht sinnlos zu laufen. In
2: Schwadernau zieht man seit über 20 Jahren Traktoren. Die Veranstaltung ist auf dem Land. Sie wollen aber auch für Städterinnen und Städter offen sein, sagt Patrick Mülheim, der OK-Präsident des Traktor-Pulling in Schwadernau.
5: Ich sage jetzt, in den letzten Jahren habe ich das Gefühl, sie immer mehr Städte kommen. Weil sie merken, das ist einfach da hier, der Zusammenhalt, man schaut aufeinander. Das ist nicht gegeneinander, sondern das Miteinander. Und ich habe das Gefühl, das zieht immer mehr auch so ein bisschen von den Grossstädten eben so einen Anlass, so ein Traktor-Pulling.
2: Das Traktor-Pulling läuft noch bis heute Abend. Der Eintritt kostet 15 Franken.
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Musik aus der Schweiz, wichtig und richtig, darum jetzt auf Kanal 3, die Band 77 Bombay Street, mit ihrem Hit Empire. Alle! 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

0: richtig gesunde Mittag suchen mit Kanal 3 und dem neuesten Hit von Ed Sheeran zusammen mit dem Martin Garrix. Hey, repeat it, lassen wir noch in den nächsten 20 Minuten. Und der 2000 Gerät von der Amy Winehouse, da geht es auch noch Back to Black. Jetzt ist es gerade 11.
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0: 22 Grad haben wir im Moment. Maximal geht es am um die 25 Grad. Es sollte den ganzen Tag trocken sein und bleibt im Seeland. Ein paar Wochen die verziehen oder der Himmel, wo dann vielleicht gegen Jura zu suchen noch der ein oder andere Regengutsch mit sich kann bringen.
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0: 1 Minute nach den 11 und ich habe aktuell nichts zu vermelden von der Strasse. Ihr kommt super ans Ziel.
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0: Sportlich, da läuft im Moment nicht so viel. Kein Sommer. Der Finale der diesjährigen WM steht auf dem Programm heute Abend. Wir schauen drauf und was sonst noch so ein kleines nebenbei am Laufen ist, in gut 20 Minuten.
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0: Das ist Kanal 3 an dem Sonntag, 19. Juli. Am 17. ab 11 Uhr haben wir jetzt gerade. Schön habt ihr eingeschaltet.
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0: Sportlich ist das Wochenende ein Thema, das alles überschattet. Natürlich der WM-Final. Heute Abend spielt Argentinien gegen Spanien. Und wenn man da den Wettbüros Glauben schenkt, dann sollte Argentinien den zweiten WM-Titel in Folge mit heimnehmen. Ja, zuerst muss aber mal noch gespielt werden. Und sonst bleiben wir noch schnell beim Shooten. Der FC Biel, der ist ja in der Saisonvorbereitung und hat da gestern in einem Testspiel gegen FC Kriens 1-1 unentschieden gespielt. Und auch IBE hat getestet, gestern gegen Etoile Carouge und da klar mit 5-0 gewonnen. Und natürlich, nicht zu vergessen, es wird noch geschwingt, aktuell zu Rigi am Kranzschwingfest. Best Berner, respektive Best aus dem Kanton Bern, ist unser Bieler, der Mathieu Burger. Der ist momentan recht weit oben. Geschwingt ist jetzt aktuell, muss man schauen, dass ich da keinen Schwachsinn erzähle, sie Affen zwei Gänge sind geschwingt worden.
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0: 18 Minuten vor der 12 haben wir jetzt. Das ist Kanal 3 an diesem Sonntagvormittag.
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0: Der Rest von diesem Sonntag der kann stellenweise wechselhaft sein. Heisst, an diesen Orten sind ein paar Regentröpfe nicht auszuschliessen. Bei den maximal 25 Grad am Nachmittag. Und wir schauen schon mal auf morgen und auf den Rest von der neuen Woche. Ralf Rickli von Mediatest Bern.
2: Montag und Dienstag sind meistens sonnig. Die Beisen geht, es gibt 25 Grad. Der Mittwoch fängt die Sonne an. Am Nachmittag nehmen die Wolken zu. Am Donnerstagmorgen und Vormittag könnte es ab und zu ein bisschen netzen. Temperatur am Morgen 13, am Nachmittag 25 Grad.
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0: Mit einem richtigen Sommerbanger starten wir hier auf Kanal 3 der Sonntagmittag. Despacito geniessen wir noch in den nächsten 10 Minuten. Als erstes hören wir aber noch vorher den neuesten Hit von Michael Schulte. Der geht aus erst 5 AM heisst er. Es ist jetzt 12 Uhr.
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0: 23 Grad haben wir zu Biel, zu Grenchen und auch zu Twann. Der Rest vom Sonntag, das sollte eigentlich trocken sein und bleiben. Aber die letzten Tage die haben uns ja gezeigt. Plötzlich kommt da so eine Gewitterzelle aus dem Nichts und schon regnet es für heute 5 Minuten drum. Ja, ist auch heute nicht auszuschließen, dass es so ist. Maximal, maximal 25 Grad, wenn ich dann noch reden
1: kann. 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
0: 1 Minute nach der 12 haben wir jetzt und keine Nerven verliert ihr im Moment auf der Straße vom Kanal 3 Land. Da kommen wir gut ans Ziel. Anders ist es im Südungen, da wollen ein paar Leute aus Tessin oder auf Italien. 2 Stunden müssen ihr mehr rechnen für durch den Gotthardtunnel. Heisst rund 10 Kilometer Blechlawine.
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0: Wünsche einen guten, falls es was zu essen gibt jetzt, oder einen grösseren verspäteten Brunch. Am Mikrofon ist der Sven Müller Hilbe.
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0: Kanal 3 am Sonntag und mit süßen Träumen starten wir in den Nachmittag hinein. Vielleicht nach einem kurzen Nap oder man liegt immer noch verkatert im Nest nach dem Gurtenfestival. Egal. Der Kanal 3 Klassiker Sweet Dreams gibt es noch in den nächsten 5 Minuten. Zusammen mit dem Aktuellen von der Sabrina Carpenter gehen wir als erstes nach dem Wetter- und Verkehrsupdate. Jetzt ist es gleich. Die
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0: Der Sonntag sollte grösstenteils trocken sein und bleiben, aber sag niemals nie bei diesen Gewitterzellen, die plötzlich aus dem Nichts sich zusammentun. Aktuell Temperaturen haben wir 23 Grad in Biel, Zarberg und auch in Macklingen.
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0: 1 Minute nach der 1 und ich habe nichts zu vermelden von der Strasse in der Region. Weder aber noch auf dem Weg Richtung Süden seid oder noch weit gehen, vielleicht ein bisschen mehr Zeit im Gepäck mitnehmen, weil vor dem Gotthardtunnel da hat es Stau, fast knapp 6,5 Kilometer, heisst ein Zeitverlust von 1 Stunde und 20 Minuten.
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0: Noch ein bisschen Horti rausgehen mit dem Hung oder einen Gumpi Bielersee machen oder doch einfach daheim Terrasse geniessen und dazu ein feines Iced Coffee schlürfen. Wir begleiten euch dabei mit einfach guter Musik am Mikrofon, das wären wir auch.
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0: gesunden Nachmittag mit Kanal 3 geniessen. Das ist doch super, bevor es dann morgen um an die Zeck geht. Also ja, wenn man keine Ferien hat. Der aktuelle von der Stefanie Heinzmann bringt gute Laune zu uns ins Auto, in die Stube oder wo man schon einen ganzen Tag verbringt. Und auch der Kanal 3 Klassiker von Haraway gibt's «What is Love?». Jetzt ist es drei.
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0: Um die 25 Grad haben wir im Moment. Der Sonntagnachmittag ist und bleibt angenehm mild. Und so starten wir dann auch morgen in die neue Woche rein. Die Gewitterzellen die bleiben aber im Seeland. Heisst, es ist nicht auszuschliessen, dass es dann rumkommt, kann regnen. Aber wenn, dann nur vielleicht kurz.
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0: Es ist ein spezielles WM-Final, das es heute Abend gibt zwischen Spanien und Argentinien. Und eine Geschichte, die ist eben richtig crazy. Natürlich geht es auch um Lionel Messi von Argentinien. Ich erzähle euch das am 20. ab.
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0: Kanal 3 am Sonntagnachmittag, 20 ab 3 war es jetzt. Und der WM-Final heute Abend, der steht im Zeichen von der Nummer 19.
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0: Weil, Achtung, hört zu, der Fakt hier, der ist richtig crazy. Aktuell geht ein altes Foto viral von Lionel Messi, wo er ein Baby am Paddeln ist. Und das Baby, das ist der Lamine Yamal, der heutige Shootingstar von Spanien und dem FC Barcelona. Und das Foto, das ist vor 19 Jahren gemacht worden. Heute, am 19. Juli, stehen sich der Lionel Messi und der Lamine Yamal gegenüber im WM-Final. Das Nummer von Lamine Yamal bei Spanien, klar, das Nummer 19. Und das Nummer von Messi, damals, als das Foto gemacht wurde, auch das Nummer 19. Ja, und als ob das nicht schon genug wäre, die Abschlusszeremonie vom WM-Final am 19. Juli heute startet um Schweizer Zeit 19 Uhr. Sollen wir doch noch etwas sagen? Das ist alles irgendwie Zufall.
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Baldri an diesem Sonntagnachmittag. Und der Sonntag ist statistisch gesehen der Tag, wo am meisten Beziehungen beendet werden. Hoffe, das passiert euch nicht. Und wenn, ja, dann passt der Song hier vielleicht perfekt wie die Faust aufs Auge. «We Can't Be Friends» von der Ariana Grande.

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0: Langsam aber sicher schillen wir richtig gesunde Abend suchen. Bis es aber soweit ist, geniessen wir doch noch einfach gute Musik. Von der Nelly Furtado und ihrem 2000er-Hit «Say It Right». Jetzt zusammen mit dem neuesten Hit von der Olivia Dean, «So Easy to Fall in Love». Beide Songs hören wir schon in den nächsten 20 Minuten. Es ist jetzt 4 Uhr.
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2: Ufe. So heisst das aktuelle Programm vom Zirkus Knopf. Das haben sie diese Woche in Bio aufgeführt. Die Stücke bestehen immer aus einer Mischung zwischen Theater, Kunststück und Komik, erzählt der Konrad Utzinger, Co-Leiter vom Zirkus Knopf.
3: Das Jahr geht es um das Thema Ufe. Die Gruppe, die auf der Bühne ist, die will eigentlich immer weiter raufkommen, eben in die Luft rauf. Das tun wir mit verschiedensten Luftdisziplinen umsetzen.
2: Ihre Gedanken dabei sind zu zeigen, wie man als Gruppe weiterkommen kann. Grundsätzlich wollen sie aber den Zuschauerinnen und Zuschauern selber überlassen, wie sie das Stück interpretieren wollen. Der Zirkus Knopf gibt es seit fast 40 Jahren und kommt eigentlich von Zürich. Im Moment sind sie auf Tour durch die ganze Schweiz. Seit dem Mittwoch sind sie in Biel.
3: Wir kommen ja schon seit Jahren auf Biel und für uns ist das immer ein besonders schöner Platz, weil wir wissen, wir sind gerade in der Nähe vom Wasser, wir sind unter den Bäumen, auf der Wiese, da freuen wir uns immer sehr und es ist schon eine gute Stimmung mit den Leuten von hier.
2: Eintritt verlangen sie keinen dafür. Am Schluss geben sie einen Hut um. Sie bekommen auch noch Geld von öffentlichen Hang. Das machen sie so, dass ihre Vorstellungen so zugänglich wie möglich sind. Aus dem gleichen Grund führen sie ihre Stücke darum auch nicht in einem Zelt, sondern unter freiem Himmel auf. Da kann auch mal das Wetter in die Quere kommen.
3: Es ist nicht nur der Regen, es kann natürlich auch die Hitze sein, die sehr anstrengend ist. Jetzt eben konkret hier in Biel haben wir mit diesen Bäumen relativ viel Schatten. Kann natürlich aber auch ein Risiko sein, gerade wenn ein Sturm kommt, dann muss man schauen, dass man die Leute unter den Bäumen wegbringt. Und das ist natürlich immer so ein Abwägen, ja, kann man jetzt spielen, kann man es riskieren.
2: Das Bio haben sie bis jetzt Glück gehabt mit dem Wetter. Die Gewitterwolken sind auch vor oder nach den Aufführungen vorbeizogen. Heute Abend haben sie die letzte Vorstellung zu Bio, dann ziehen sie weiter auf Subu.
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0: Der Rest von dem Sonntag, das sollte eigentlich trocken sein. Eventuell kann es ein paar Orte im Seeland noch ganz kurz Regengutsch geben. Die Wahrscheinlichkeit ist aber gefühlt bei 1%. Morgen Montag starten wir dann trocken in die neue Woche. Im Verlauf des Tages nimmt aber das Gewitterrisiko zu bei den maximal 27 Grad.
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0: Morgen am Montag da startet die neue Wochenserie da auf Kanal 3 im Kanal 3 Wecker zum Thema Tourismus in Bio. Wie Bio angeschaut wird im Vergleich zu den anderen Städten in der Schweiz, im 20 ab hören wir uns mal einen kleinen Teaser an.
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0: Mit Kanal 3 unterwegs Richtung Sonntagabend, wo wir jetzt schon mal programmtechnisch auf morgen Morgen schauen, was da alles läuft. Samuel Bichsau vom Kanal 3 Morgen-Team.
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0: Ihr hört Kanal 3 an eurem Sonntagnachmittag. Dann hoffe ich, ihr habt eine Gebige besitzen. 10 Goal für ein richtiges Halleluja zum Abschluss.
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0: 6-4. Lasst euch das mal auf der Zunge gehen. Mit einem Resultat von 6-4 schlägt die Engländer die Franzosen im kleinen Finale der WM.
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0: Unter anderem ist es auch der erste Sieg für England nach 44 Jahren gegen Frankreich. Und das Spiel das hat nochmal aufgezeigt, was passieren kann, wenn grosse Nationen nichts mehr zu verlieren haben. Es geht ja im Spiel um Platz 3 nicht wirklich mehr um etwas, weil ja, ob man jetzt dritt oder viert wird an der WM, ja, macht der Prat auch nicht fässer. Haben sich also beide Nationen, England wie auch Frankreich, nochmal von der besten Seite können zeigen zum Abschied aus der WM zu Amerika.
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0: One Last Dance, noch ein letzter Tanz heute Abend. Spanien gegen Argentinien im WM-Finale. Und auch der letzte Auftritt von Lionel Messi an einem grossen Wettbewerb. Holt sich der kleine Flitzer jetzt zum zweiten Mal der WM-Titel? Oder holt Spanien nach 16 Jahren um einen der WM-Pokal? Wir wissen es, ab den 9. da ist nämlich Abpfiff. Vorher gibt es aber noch eine grosse Abschlusszeremonie mit viel Show. Früh einschalten, das lohnt sich also.
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0: Sonntagabend mit Kanal 3, wo wir uns einen gemütlichen Abend machen. Eventuell bestellen wir was zum Fremseln oder haben noch Reste von der Woche. Und stimmen uns ein für ein WM-Final heute Abend. Wirklich richtig geil. Mit dem neuesten Hit von der Katy Perry und Watch It Burn. Yeah! Und auch Kings of Leon gibt es mit ihrem Hit Sex on Fire. So einen richtigen Banger an diesem Sonntagabend. Jetzt ist es gerade 5 Uhr. 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
2: Ufe. So heisst das aktuelle Programm vom Zirkus Knopf. Das haben sie diese Woche zu Bio aufgeführt. Die Stücke bestehen immer aus einer Mischung zwischen Theater, Kunststück und Komik, erzählt der Konrad Utzinger, Co-Leiter vom Zirkus Knopf.
3: Das Jahr geht es um das Thema Ufe. Die Gruppe, die auf der Bühne ist, die will eigentlich immer weiter raufkommen, eben in die Luft rauf. Das tun wir mit verschiedensten Luftdisziplinen umsetzen.
2: Ihre Gedanken dabei sind zu zeigen, wie man als Gruppe weiterkommen kann. Grundsätzlich wollen sie aber den Zuschauerinnen und Zuschauern selber überlassen, wie sie das Stück interpretieren wollen. Der Zirkus Knopf gibt es seit fast 40 Jahren und kommt eigentlich von Zürich. Im Moment sind sie auf Tour durch die ganze Schweiz. Seit dem Mittwoch sind sie in Biel.
3: Wir kommen ja schon seit Jahren auf Biel und für uns ist das immer ein besonders schöner Platz, weil wir wissen, wir sind gerade in der Nähe vom Wasser, wir sind unter den Bäumen, auf der Wiese, da freuen wir uns immer sehr und es ist schon eine gute Stimmung mit den Leuten von hier.
2: Eintritt verlangen sie keinen dafür. Am Schluss geben sie einen Hut um. Sie bekommen auch noch Geld von öffentlichen Hang. Das machen sie so, dass ihre Vorstellungen so zugänglich wie möglich sind. Aus dem gleichen Grund führen sie ihre Stücke darum auch nicht in einem Zelt, sondern unter freiem Himmel auf. Da kann auch mal das Wetter in die Quere kommen.
3: Es ist nicht nur der Regen, es kann natürlich auch die Hitze sein, die sehr anstrengend ist. Jetzt eben konkret hier in Biel haben wir mit diesen Bäumen relativ viel Schatten. Kann natürlich aber auch ein Risiko sein. Gerade wenn ein Sturm kommt, dann muss man schauen, dass man die Leute unter den Bäumen wegbringt. Und das ist natürlich immer so ein Abwägen. Ja, kann man jetzt spielen? Kann man es riskieren?
2: Das Bio haben sie bis jetzt Glück gehabt mit dem Wetter. Die Gewitterwolken sind auch vor oder nach den Aufführungen vorbeizogen. Heute Abend haben sie die letzte Vorstellung zu Bio. Dann ziehen sie weiter auf Subu.
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0: Sonntagabend, das sollte ruhig bleiben und so starten wir dann auch wettertechnisch morgen in die neue Woche. Maximal 27 Grad gibt es am Menti, wo ab Nachmittag das Gewitterrisiko um ansteigt.
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0: Sonntagabend mit Kanal 3. Am Mikrofon ist Sven Müller. Ich hoffe, euch geht's gut und ihr könnt den Abend jetzt noch so richtig geniessen.
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